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1: Die ÖVP schließt den Wiener Wirtschaftsbundchef Walter Ruck aus der Partei aus. Das hat die Volkspartei gestern Abend mitgeteilt. Die kolportierten Aussagen sind in keinster Weise mit den Werten der ÖVP vereinbar, heißt es. Ruck selbst denkt aber nicht daran, seinen Hut zu nehmen. Die Wirtschaftskammer Wien will den Ausschluss prüfen. Eine 38-jährige Paragleiterin aus Deutschland ist heute Vormittag bei einem Absturz auf der Planei in der Steiermark tödlich verunglückt. Laut Zeugenaussagen ist der Gleitschirm der Frau kurz nach dem Start in einer Rechtskurve seitlich eingeklappt. Sie stürzt aus einer Höhe von rund 15 bis 20 Metern zu Boden. Trotz sofort eingeleiteter Reanimationsmaßnahmen kann die Notärzte nur noch den Tod der Frau feststellen. Beim Formel-1-Training in Ungarn hat Ferrari die Nase vorn. Rekordweltmeister Lewis Hamilton ist gestern vor seinem Teamkollegen Charles Leclerc die schnellste Runde gefahren. Der aktuelle WM-Leader Kimi Antonelli ist nur auf Platz 13 gelandet. Die Waldbrände in Südeuropa nehmen immer dramatischere Ausmaße an. In Frankreich und Spanien müssen gestern rund 90.000 Menschen evakuiert werden, unter ihnen viele Urlauber. Während in Frankreich vor allem die Atlantikküste rund um Bordeaux betroffen ist, wüten in Spanien mehrere Feuer nahe der Hauptstadt Madrid.
2: Bewölkter ist es im Gasteinertal, teilweise im Salzburger Pongau und alles rund um die Kitzbüheler Alpen und Hohen Tauern. Sonst schon sehr sonnig. Die richtigen Quellwolken mit ein paar Schauern, die beschäftigen euch erst am Nachmittag und das auch nur in Vorarlberg und Tirol. Dafür ist es dort am wärmsten mit bis zu 32 Grad. Morgen Sonntag nur noch im Osten etwas mehr Sonne, dafür kräftige Gewitter im Süden. Hier ist der superschnelle Verkehrsüberblick für den Samstagmorgen. Kein Stau, kein Unfall, kein Blitzer. Gute Fahrt.
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1: Die Zahl der Pflegegeldbezieherinnen und Bezieher ist auch im Juni im Jahresvergleich etwas angestiegen. Mit insgesamt 508.897 Anspruchsberechtigten liegt die Zahl um 1,5% über der des Vergleichszeitraums im Vorjahr. Erstmals wird die Marke von 500.000 Anspruchsberechtigten im Mai vergangenen Jahres überschritten. Ein 74-jähriger Autolenker aus Deutschland ist am Freitag im Vorarlberger Achrain-Tunnel verstorben. Der Mann hat während der Fahrt das Bewusstsein verloren. Seine Beifahrerin kann das Lenkrad übernehmen und den Wagen stoppen. Wiederbelebungsversuche bleiben aber erfolglos. Beim Formel-1-Training in Ungarn hat Ferrari die Nase vorn. Rekordweltmeister Lewis Hamilton ist gestern vor seinem Teamkollegen Charles Leclerc die schnellste Runde gefahren. Der aktuelle WM-Leader Kimi Antonelli ist nur auf Platz 13 gelandet. Die ÖVP schließt den Wiener Wirtschaftsbund-Chef Walter Ruck aus der Partei aus. Das hat die Volkspartei gestern Abend mitgeteilt. Die kolportierten Aussagen sind in keinster Weise mit den Werten der ÖVP vereinbar, heißt es. Ruck selbst denkt aber nicht daran, seinen Hut zu nehmen. Die Wirtschaftskammer Wien will den Ausschluss prüfen.
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3: Den Tag können wir eh so kaufen, wie er sich präsentiert, 25 bis 32 Grad. Heute nur einzelne Gewitterchen in Vorarlberg und in Tirol ab dem Nachmittag. Morgen schaut die Sache schon ein bisschen heavier aus. Wirklich kräftige Schauer und Gewitter im Süden. Und generell trüb, Sonne am meisten nur im Osten. Bei den Temperaturen ändert sich ja nur wenig. 21 bis 28 Grad nach Osten hin sind es dann bis zu 33. Weiterhin sehr kurz der Verkehrsüberblick für den Samstagmorgen. Nichts los. Gute Fahrt.
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5: Einen schönen Samstagmorgen, kurz nach 7 haben wir's und wir stehen ganz entspannt auf. Wochenende, das haben wir uns verdient. Da lassen wir es uns richtig gut gehen. Jetzt gleich mal mit Blutschink und Fallerlasser. Morgen.

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Schönen Samstagmorgen. Willkommen im Wochenende. Das Beste am Sommer, finde ich, ist ja draußen frühstücken, oder? Auch wenn es diese Woche ehrlicherweise schon zum Teil richtig frisch war. In der Früh, aber mit einem Pulli geht das schon. Heute klettern die Temperaturen wieder rauf bis an die 31 Grad. Also wir dürfen uns auf einen richtig feinen Badetag freuen. Und da immer dabei 100% Musik aus Österreich. Jetzt stimmen wir mal auf mit Keiner mag Faustmann. Wien, Berlin.

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1: Die Zahl der Pflegegeldbezieherinnen und Bezieher ist auch im Juni im Jahresvergleich etwas angestiegen. Mit insgesamt 508.897 Anspruchsberechtigten liegt die Zahl um 1,5% über der des Vergleichszeitraums im Vorjahr. Erstmals wird die Marke von 500.000 Anspruchsberechtigten im Mai vergangenen Jahres überschritten. Ein 74-jähriger Autolenker aus Deutschland ist am Freitag im Vorarlberger Achrain-Tunnel verstorben. Der Mann hat während der Fahrt das Bewusstsein verloren. Seine Beifahrerin kann das Lenkrad übernehmen und den Wagen stoppen. Wiederbelebungsversuche bleiben aber erfolglos. Beim Formel-1-Training in Ungarn hat Ferrari die Nase vorn. Rekordweltmeister Lewis Hamilton ist gestern vor seinem Teamkollegen Charles Leclerc die schnellste Runde gefahren. Der aktuelle WM-Leader Kimi Antonelli ist nur auf Platz 13 gelandet. In Frankreich und Spanien mussten in den letzten Tagen über 160.000 Menschen vor den Waldbränden fliehen. Allein im Südwesten Frankreichs werden rund 141.000 Menschen evakuiert. Die Brände bewegen sich auf die Stadt Bordeaux zu. In Spanien ist die Lage rund um Madrid besonders kritisch.
2: Alles, was outdoor geplant ist, lieber heute als morgen machen, denn die Nachmittagsschauer im Westen am Nachmittag, die sind überschaubar, morgen dann leider nicht mehr. Bis zu 32 Grad sind heute in Vorarlberg und in Tirol drin, morgen Sonntag ist dann der Osten damit dran. Ziemlich trüb, der Sonntag, auch der Montag ist so, bevor dann der nächste Hitzeturbo ab Dienstag, Mittwoch langsam an Fahrt gewinnt. Hier ist der Verkehrsüberblick für den Samstagmorgen. Steiermark, A9 Richtung Linz bei Lebring. Die Unfallstelle ist zwar geräumt, es ist aber weiterhin nur die Überholspur frei. Der Stau löst sich da nur sehr, sehr langsam auf. Dafür ist in Kärnten wieder alles okay. Auf der A2 Richtung Tarvisio zwischen Klagenfurt Ost und Klagenfurt Nord. Herrenthaler Bergtunnel wieder offen. Defektes Fahrzeug ist entfernt worden. Gute Fahrt!
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3: Samstag, der 25. Juli. Viele freuen sich schon auf heute Abend, vor allem die Josh-Fans. Heute Abend ist er gemeinsam mit Rian in Wiesn im Festivalgelände. Das wird sicher ein sehr cooles Konzert. Wir wünschen euch viel Spaß.
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0: So gut. Martin, ein Leben lang hier auf Radio Rot-Weiß-Rot. Und Wahnsinn, wie gefragt der Mann aktuell ist. Ja, wenn man sich da so seinen Tourkalender anschaut, da sieht man nur entweder ausverkauft oder Resttickets oder Zusatzshows. Neu am Tourkalender auch das Brucknerhaus in Linz. Das will er jetzt füllen und es wird doch sein bisher größtes Konzert mit bis zu 3000 Leuten, die da reinpassen. Soll quasi der fulminante Abschluss seiner ersten Tour werden. Sein Erfolgsrezept? Ganz einfach, die eigenen Gefühle in die Songs reinpacken und zwar so eng wie möglich.
1: Sehr eng, sehr eng. Manchmal fast ein bisschen zu eng. Also ich habe manchmal das Gefühl, das lässt sich überhaupt nicht trennen. Man merkt das, glaube ich, dann auch immer mal, wenn man so einen Patch Songs hintereinander macht, dass man gerade irgendwie eine bewegte Zeit gehabt hat. Also die Themen in meinem Leben spielen sich halt einfach immer eins zu eins in meine Songs wieder. Bei mir ist das immer hundertprozentig aus dem Leben gegriffen.
0: Und es geht sowas von auf. Das ganze Interview übrigens, das findet ihr auf unserer Website und überall, wo es Podcasts gibt. Österreich unterwegs, Martin Hammer besucht in seiner eigenen Wohnung. Sehr, sehr lässiges Interview. Hört's mal rein.

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1: Schönen Samstagmorgen. Wir versorgen euch auch mit den ganz, ganz frischen Pop-Hits aus Österreich. Und da dürfen wir euch in dieser Stunde vorstellen, Urbi, eine Singer-Songwriterin aus Salzburg, die Hit-Verdächtigen Deutsch-Pop macht, muss man so sagen, der zwar locker-flockig daherkommt und super entspannt klingt, trotzdem tiefgründig ist vom Text her. Und das finde ich ist schon ziemlich perfekte Mischung. Aber hören wir gemeinsam rein.
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Boris Bukowski hier auf Radio Rot-Weiß-Rot am Samstagmorgen. Wir genießen das nächste sommerliche Wochenende gemeinsam mit 100% Musik aus Österreich. Und da darf er natürlich nicht fehlen. Hier ist Falco, Junge Römer, jetzt für euch. Schönes Aufstehen, schönes Munterwerden.

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1: Die Zahl der Pflegegeldbezieherinnen und Bezieher ist auch im Juni im Jahresvergleich etwas angestiegen. Mit insgesamt 508.897 Anspruchsberechtigten liegt die Zahl um 1,5% über der des Vergleichszeitraums im Vorjahr. Erstmals wird die Marke von 500.000 Anspruchsberechtigten im Mai vergangenen Jahres überschritten. Ein 74-jähriger Autolenker aus Deutschland ist am Freitag im Vorarlberger Achrain-Tunnel verstorben. Der Mann hat während der Fahrt das Bewusstsein verloren. Seine Beifahrerin kann das Lenkrad übernehmen und den Wagen stoppen. Wiederbelebungsversuche bleiben aber erfolglos. Eine 38-jährige Paragleiterin aus Deutschland ist heute Vormittag bei einem Absturz auf der Planei in der Steiermark tödlich verunglückt. Laut Zeugenaussagen ist der Gleitschirm der Frau kurz nach dem Start in einer Rechtskurve seitlich eingeklappt. Sie stürzt aus einer Höhe von rund 15 bis 20 Metern zu Boden. Trotz sofort eingeleiteter Reanimationsmaßnahmen kann die Notärzte nur noch den Tod der Frau feststellen. Die ÖVP schließt den Wiener Wirtschaftsbundchef Walter Ruck aus der Partei aus. Das hat die Volkspartei gestern Abend mitgeteilt. Die kolportierten Aussagen sind in keinster Weise mit den Werten der ÖVP vereinbar, heißt es. Ruck selbst denkt aber nicht daran, seinen Hut zu nehmen. Die Wirtschaftskammer Wien will den Ausschluss prüfen.
2: In den Landeshauptstädten hat es zwischen 15 Grad in St. Pölten und Graz und 18 in Wien und Bregenz. 5 sind es im Moment nur in Lunz am See. Brrr. Bis zum Nachmittag nur ein paar Schleierwolken. Am Nachmittag dann im Westen schon Quellwolken mit dem einen oder anderen Regenschauer, aber jetzt nichts Intensives. Dafür legt der Wind im Laufe des Tages zu. Und bis zum Beginn der nächsten Hitzewelle Mitte kommender Woche stehen zumindest noch 2 eher trübere Tage an. Betrifft demnach morgen Sonntag und auch noch den Montag.
3: Hier ist der Verkehrsüberblick für den Samstagmorgen. Wir beginnen in der Steiermark mit einer guten Nachricht. A9 Richtung Linz, Unfallstelle bei Lebring vollständig geräumt, kein Stau mehr. Kärnten, Karawankentunnel Richtung Slowenien, wir sind auf der A11 bei der Ausreise aus Österreich, lässt ihr eine halbe Stunde liegen. Und Tirol, B179, Fernpass Bundesstraße Richtung Nassereit, Blockabfertigung vor dem Grenztunnel Füssen mit einem Zeitverlust von einer Viertelstunde. Und in Wien auf der A23 Richtung Kagran, da gibt es Belagsarbeiten auf der Praterbrücke, das sind nur 2 Fahrstreifen befahrbar. Es kommt mittlerweile jetzt schon immer wieder zu kurzen Staus, das wird wahrscheinlich noch massiv im Laufe des Tages. Gute Fahrt!
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4: Servus, schönen guten Morgen am Samstag. Larina Saluke bei euch und wir starten rein in die nächste Stunde 100% Musik aus Österreich. Da mit dabei Ina Regen, der Osman Kurti und jetzt gibt's Lemo. Gehen wir's an. Ich war

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1: Stündlich die neuesten Hits aus Österreich hier bei uns. Jetzt zum Beispiel aus Niederösterreich, Lea Nell. Sie hat studiert in Wien, Musik natürlich, was sonst, hat auch 10 Jahre dort gelebt. Das war dann aber auch schon genug Großstadtfeeling. Jetzt ist sie wieder zurück in Niederösterreich und bastelt da an ihrem allerersten Album. Nach Nudeln mit Ketchup gibt's jetzt ihre brandneue Single und die heißt Mehr ist mehr.
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ganz viel Liebe an diesem feinen Wochenende hier auf Radio Rot-Weiß-Rot. Geschwisterliebe im Fall von Stefanie Werger, Schwesterherz. Patrick Lux dagegen, gleich mit am Sommerflirt. Du und ich und der Sommer. Und SDS mit den ganz großen Gefühlen. Wunder meiner Seligkeit. 100% Musik aus Österreich, hier auf Radio Rot-Weiß-Rot.

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1: Die Zahl der Pflegegeldbezieherinnen und Bezieher ist auch im Juni im Jahresvergleich etwas angestiegen. Mit insgesamt 508.897 Anspruchsberechtigten liegt die Zahl um 1,5% über der des Vergleichszeitraums im Vorjahr. Erstmals wird die Marke von 500.000 Anspruchsberechtigten im Mai vergangenen Jahres überschritten. Ein 74-jähriger Autolenker aus Deutschland ist am Freitag im Vorarlberger Achrain-Tunnel verstorben. Der Mann hat während der Fahrt das Bewusstsein verloren. Seine Beifahrerin kann das Lenkrad übernehmen und den Wagen stoppen. Wiederbelebungsversuche bleiben aber erfolglos. Eine 38-jährige Paragleiterin aus Deutschland ist heute Vormittag bei einem Absturz auf der Planei in der Steiermark tödlich verunglückt. Laut Zeugenaussagen ist der Gleitschirm der Frau kurz nach dem Start in einer Rechtskurve seitlich eingeklappt. Sie stürzt aus einer Höhe von rund 15 bis 20 Metern zu Boden. Trotz sofort eingeleiteter Reanimationsmaßnahmen kann die Notärzte nur noch den Tod der Frau feststellen. Die ÖVP schließt den Wiener Wirtschaftsbund-Chef Walter Ruck aus der Partei aus. Das hat die Volkspartei gestern Abend mitgeteilt. Die kolportierten Aussagen sind in keinster Weise mit den Werten der ÖVP vereinbar, heißt es. Ruck selbst denkt aber nicht daran, seinen Hut zu nehmen. Die Wirtschaftskammer Wien will den Ausschluss prüfen.
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3: Heute strahlt euch immer mal wieder so die Sonne ins Gesicht. Der Samstag heute nämlich der wärmste Tag der Woche mit höchsten Gefühlen zwischen 25 und 32 Grad. Bei euch in Vorarlberg und Tirol mischen sich dann aber immer mal wieder Wolken und Regen dazu. Morgen am Sonntag geht es dann nochmal runter mit den Temperaturen mit nur unter Anführungszeichen 28 Grad mit auch wieder einigen Gewittern und Regenschauern. Heizt euch ins Auto, das ist euer Verkehrsupdate in Tirol. B179 Richtung Nassereit gibt es Blockabfertigungen zwischen dem Grenztunnel Füssen und Reute. Ihr braucht da eine Stunde länger. Auch in Kärnten A13 Karawankentunnel bei der Ausreise, also Richtung Slowenien, eine Wartezeit von einer Stunde. Steiermark A9 Richtung Linz, da ist der Plabutsch-Tunnel gesperrt. Im Tunnel steht ein LKW mit Panne. Ausweichen da am besten über das Stadtgebiet Graz. Und in Wien Tangente Richtung Graz. Kran. Auf der Praterbrücke gibt es Arbeiten über das ganze Wochenende. Da sind nur zwei Fahrspuren frei. Stau gibt es ja schon ab dem Knoten Prater. Ansonsten läuft's. Ich wünsche euch eine gute Fahrt.
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4: Durch den Samstagvormittag mit dem besten Pop aus Österreich und für mich mit der besten Nummer von Josh. Hier ist Sag ab. 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
1: Das kommt diesmal von einem absoluten Allround-Talent. Ich meine, Fotograf, Prinz, Skirennläufer, Sänger. Ja, er ist einfach als in einer Person. Hubertus von Hohenlohe hat vor kurzem tatsächlich schon wieder eine neue Single rausgebracht. Das Waldviertel hat ihn dazu inspiriert. Finde ich großartig. Geht um die Flucht aus dem Großstadtdschungel. Aber jetzt beim Radio Rot-Weiß-Rot-Zuckerl interessiert uns vielmehr die Anfänge seiner Karriere. Und da war dieser Song hier besonders prägend. When You Say Yes.

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0: Einer meiner liebsten 80er aus Österreich. The Form, Colors of Ever hier auf Radio Rot-Weiß-Rot.
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0: Und jetzt geht's aus den 80ern wieder zurück in die Zukunft, ins Hier und Jetzt. Nach der Form haben wir nämlich den nächsten Österreich-Hit für euch von Norbert Schneider. Ja, auch der ist unter die Sommerhit-Lieferanten gegangen. Hier ist seine brandneue Superlässig, die Sun auf Radio Rot-Weiß-Rot. 100% Musik aus Österreich für euren Samstagvormittag.
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rein will. Einmal tief durchatmen, neu schlichten und irgendwann findet auch die noch Platz, ganz sicher. Und dann geht's endlich ab in den Urlaub. Wir begleiten euch Richtung Kärnten, Kroatien, Italien, wo immer es euch hinzieht. Und das mit 100% Musik aus Österreich. Will and the Power jetzt für euren Samstagvormittag hier auf Radio Rot-Weiß-Rot.

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1: Die ÖVP schließt den Wiener Wirtschaftsbund-Chef Walter Ruck aus der Partei aus. Das hat die Volkspartei gestern Abend mitgeteilt. Die kolportierten Aussagen sind in keinster Weise mit den Werten der ÖVP vereinbar, heißt es. Ruck selbst denkt aber nicht daran, seinen Hut zu nehmen. Die Wirtschaftskammer Wien will den Ausschluss prüfen. Eine 38-jährige Paragleiterin aus Deutschland ist heute Vormittag bei einem Absturz auf der Planei in der Steiermark tödlich verunglückt. Laut Zeugenaussagen ist der Gleitschirm der Frau kurz nach dem Start in einer Rechtskurve seitlich eingeklappt. Sie stürzt aus einer Höhe von rund 15 bis 20 Metern zu Boden. Trotz sofort eingeleiteter Reanimationsmaßnahmen kann die Notärzte nur noch den Tod der Frau feststellen. Beim Formel-1-Training in Ungarn hat Ferrari die Nase vorn. Rekordweltmeister Lewis Hamilton ist gestern vor seinem Teamkollegen Charles Leclerc die schnellste Runde gefahren. Der aktuelle WM-Leader Kimi Antonelli ist nur auf Platz 13 gelandet. Venezuela kündigt seinen Austritt aus dem Internationalen Strafgerichtshof an. Die Regierung begründet den Schritt damit, dass der Gerichtshof die Länder des globalen Südens benachteiligt. Der Strafgerichtshof ermittelt seit Jahren wegen mutmaßlicher Verbrechen gegen die Menschlichkeit in Venezuela.
2: So wie die letzten Tage geht's auch heute weiter. Gemütliches Wetter mit maximal plus 32 Grad. Der wärmste Tag der Woche, aber doch sehr chillig für Ende Juli. Heute mischen sich dann noch einige Gewitter und Regenschauer dazu, vor allem bei euch im Westen. Und auch die neue Woche und auch der Sonntagmorgen mit unter 30 Grad, also mega angenehm. Und auch die neue Woche dann mit milden Temperaturen, Regen und Gewittern. Das ist euer Verkehrsupdate, da ist einiges los. Wir starten in Wien-Tangente Richtung Kagran auf. Der Praterbrücke gibt es Arbeiten über das ganze Wochenende. Wird das dauern? Aktuell sind da zwei Fahrspuren frei. Ab 22 Uhr heute Abend dann sogar nur mehr eine. Stau gibt es da schon ab dem Gürtel. Oberösterreich B138 zwischen der Steirerbrücke und Klaus gibt es eine Sperre nach einem Unfall. Ausweichen könnte der über die A9. In Kärnten A13 beim Karawankentunnel bei der Ausreise, also Richtung Slowenien, eine Wartezeit von einer Stunde. Steiermark A2 Richtung Italien, zwischen Steinberg und Packsattel gibt es Blockabfertigungen vom Herzogbergtunnel, ihr braucht da eine halbe Stunde länger. Und in Tirol B179 Richtung Nassereith gibt es Blockabfertigungen zwischen dem Grenztunnel Füssen und Reute. Ich wünsche euch eine gute Fahrt.
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3: Yay, Samstag, der beste Tag des Wochenendes, finde ich. Man weiß, morgen ist auch noch frei. Nur wohin mit der ganzen Freizeit? Schaut einfach mal auf unserer Insta-Seite vorbei. Da haben wir mal die coolsten Events im ganzen Land für euch im Überblick. Und dazu natürlich den besten Pop aus Österreich. Jetzt Marc, Want to Make Her Happy.

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So klingt euer Wochenende hier auf Radio Rot-Weiß-Rot. 100% Musik aus Österreich passt einfach immer. Wurscht, ob man gerade im Auto unterwegs ist, vielleicht zum Shoppen mit den Mädels oder doch daheim das Mittagessen für die Family vorbereitet. Count Basic helfen da auf jeden Fall jetzt aus. Und das gleich nach Die Weltmeister. Hier ist Irgendwann.

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1: Piep. Ja, dafür kennt man sie, dafür lieben wir sie authentisch durch und durch, alle Achtung, mit ihrem radikalen Optimismus, Sonne aus dem A hier auf Radio Rot-Weiß-Rot. Und ich finde, das macht ja österreichische Musik aus, oder? Dass sie einfach echt ist und dass man mitfühlt. Vor allem bei Maria Bill, ja, die Frau leidet in diesem Song und man leidet mit ihr. Ich möchte landen, jetzt für euch.
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2: Die Zahl der Pflegegeldbezieherinnen und Bezieher ist auch im Juni im Jahresvergleich etwas angestiegen. Mit insgesamt 508.897 Anspruchsberechtigten liegt die Zahl um 1,5% über der des Vergleichszeitraums im Vorjahr. Erstmals wird die Marke von 500.000 Anspruchsberechtigten im Mai vergangenen Jahres überschritten. Ein 74-jähriger Autolenker aus Deutschland ist am Freitag im Vorarlberger Achrain-Tunnel verstorben. Der Mann hat während der Fahrt das Bewusstsein verloren. Seine Beifahrerin kann das Lenkrad übernehmen und den Wagen stoppen. Wiederbelebungsversuche bleiben aber erfolglos. Beim Formel-1-Training in Ungarn hat Ferrari die Nase vorn. Rekordweltmeister Lewis Hamilton ist gestern vor seinem Teamkollegen Charles Leclerc die schnellste Runde gefahren. Der aktuelle WM-Leader Kimi Antonelli ist nur auf Platz 13 gelandet. Die ÖVP schließt den Wiener Wirtschaftsbundchef Walter Ruck aus der Partei aus. Das hat die Volkspartei gestern Abend mitgeteilt. Die kolportierten Aussagen sind in keinster Weise mit den Werten der ÖVP vereinbar, heißt es. Ruck selbst denkt aber nicht daran, seinen Hut zu nehmen. Die Wirtschaftskammer Wien will den Ausschluss prüfen.
3: Die Sonne, die schaut immer mal wieder vorbei heute und macht Lust auf einen Tag im Freien. Es wird angenehm sommerlich mit 25 bis 32 Grad. In Vorarlberg und Tirol ziehen im Laufe des Tages aber immer mal wieder Wolken auf, auch mit Regen und Gewittern. Und am Sonntag geht es mit den Temperaturen leicht zurück. Mit bis zu 28 Grad bleibt es aber sommerlich warm. Dazu werden Regenschauer und Gewitter aber immer häufiger. Das ist euer Verkehrsupdate und es ist einiges los, zum Beispiel in Wien, Tangente Richtung Kagran. Auf der Praterbrücke gibt es Arbeiten über das ganze Wochenende, sind da nur zwei Fahrspuren frei. Stau gibt es da schon ab dem Gürtel, ihr braucht da eine Viertelstunde länger. Oberösterreich A1 Richtung Salzburg zwischen Eberstalzell und Kirchdorf, eine Viertelstunde plus. In Kärnten A13, der Karawankentunnel, in beiden Richtungen gibt es da Blockabfertigungen, eine Wartezeit von einer Stunde. In der Steiermark A2 Richtung Italien zwischen Steinberg und Packsattel gibt es auch Blockabfertigungen vom Herzogbergtunnel, auch da eine Stunde plus. Salzburg A10 Tauerntunnel Richtung Villach, da gibt es eine Sperre wegen einem Auto mit Panne. Sperre da am besten einfach abwarten. Und in Tirol B179 Richtung Nassereit gibt es Blockabfertigungen zwischen dem Grenztunnel Füssen und Reute. Ihr braucht eine Stunde länger und auch Richtung Deutschland eine Viertelstunde länger. Ansonsten läuft sich wünsche euch eine gute Fahrt.
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4: Mahlzeit Österreich, Samstagmittag beim Tischdecken helfen aus Falco, Granada und Lemo. Und die machen das sicher besser als ich, weil ich lege das Besteck grundsätzlich immer verkehrt rum auf. Verena Saluka, mein Name, gern für euch da. Jetzt mit 1000 zu 1.
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0: Euer Sommer hier auf Radio Rot-Weiß-Rot. Ja, wir genießen gemeinsam das Traumwetter in vollen Zügen. Nicht zu heiß, nicht zu kalt. Ich finde es aktuell wirklich herrlich. Dazu von uns sommerliche Klänge made in Austria. Gleich Michael Rust, du tatst mir gefallen. Passt irgendwie perfekt, weil...
1: Du tatst mir gefallen ist eine Geschichte ganz selten über Mann und Frau. eine sogenannte Sommerliebe. Und ja, so hört es glaube ich auch an. Locker, flockig, sommerlich zum Hüftenschwingen.
0: Ja, das werden wir gleich mal ausprobieren, ob das mit dem Hüftenschwingen funktioniert. Michael Rust,

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Also ich finde ja schon in gewissen Passagen, bei gewissen Wörtern hört man sehr wohl raus, wer sein Papa ist. Die Betonung ist schon ähnlich. Lukas Fendrich hier bei uns auf Radio Rot-Weiß-Rot und für den direkten Vergleich in Kürze Reinhard Fendrich. Nix ist fix. Direkt nach SDS, Koit und Köder. Das sind 100% Musik aus Österreich für euer Wochenende. Feinen Samstagmittag.

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1: Die Zahl der Pflegegeldbezieherinnen und Bezieher ist auch im Juni im Jahresvergleich etwas angestiegen. Mit insgesamt 508.897 Anspruchsberechtigten liegt die Zahl um 1,5% über der des Vergleichszeitraums im Vorjahr. Erstmals wird die Marke von 500.000 Anspruchsberechtigten im Mai vergangenen Jahres überschritten. Ein 74-jähriger Autolenker aus Deutschland ist am Freitag im Vorarlberger Achrain-Tunnel verstorben. Der Mann hat während der Fahrt das Bewusstsein verloren. Seine Beifahrerin kann das Lenkrad übernehmen und den Wagen stoppen. Wiederbelebungsversuche bleiben aber erfolglos. Beim Formel-1-Training in Ungarn hat Ferrari die Nase vorn. Rekordweltmeister Lewis Hamilton ist gestern vor seinem Teamkollegen Charles Leclerc die schnellste Runde gefahren. Der aktuelle WM-Leader Kimi Antonelli ist nur auf Platz 13 gelandet. Die Waldbrände in Südeuropa nehmen immer dramatischere Ausmaße an. In Frankreich und Spanien müssen gestern rund 90.000 Menschen evakuiert werden, unter ihnen viele Urlauber. Während in Frankreich vor allem die Atlantikküste rund um Bordeaux betroffen ist, wüten in Spanien mehrere Feuer nahe der Hauptstadt Madrid.
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4: Eure Klimaanlage bzw. Ventilator, die haben kurzen Betriebsurlaub, denn momentan richtig angenehme Sommertemperaturen, auch heute so die höchsten Gefühle zwischen 25 und 32 Grad. Am späten Nachmittag kracht es dann immer mal wieder bei euch im Westen, in Tirol und Vorarlberg. Am Abend auf jeden Fall mal eine Jacke mitnehmen, da wird es auch ein bisschen kühler, denn morgen am Sonntag bleibt es dann auch kühler mit unter 30 Grad. Gewitter und Regen sind dann auch immer öfter möglich. Das ist euer Verkehrsupdate und es ist einiges los. Zum Beispiel in Wien auf der Tangente Richtung Kagran auf der Praterbrücke gibt es Arbeiten. Das wird das ganze Wochenende dauern. Stau gibt es schon ab dem Lahrbergtunnel. Oberösterreich A1 Richtung Salzburg zwischen Eberstalzell und Kirchdorf ist nach einem Unfall die Überholspur gesperrt. 15 Minuten plus. In Kärnten A13 beim Karawankentunnel in beiden Richtungen gibt es Blockabfertigungen. Eine Wartezeit von einer Stunde. Und auch in der Steiermark gibt es Blockabfertigungen auf der A2 Richtung Italien zwischen Steinberg und Packsattel. Salzburg A10 Towntunnel Richtung Salzburg zwischen Knoten Ponga und Pfarrwerfen. Ein Unfall gab es da, ihr braucht da 20 Minuten länger. Ansonsten läuft's, ich wünsche euch eine gute Fahrt.
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5: Hi, Verena Saluke bei euch. Wir starten rein in den Samstagnachmittag mit einem Song, der sogar beim Fußball-WM-Finale gelaufen ist. 88.000 Menschen im Stadion, zig Millionen daheim vor den Bildschirmen und dann kommt tatsächlich ein Song aus der Steiermark. Genial. Opus sind auch sehr stolz drauf, was man so hört. Berechtigterweise.

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Und sollte jetzt einer sagen, kommt dieser Song nicht aus Italien? Richtig, absolut korrekt, die Ursprungsversion. Diese Version hier, die kommt zu 100% aus Österreich, weil Zebra 1999 den Italo-Hit einfach gecovert haben. Höchst erfolgreich und ich finde höchst gelungen. Sommer Sound Deluxe hier auf Radio Rot-Weiß-Rot. So genießt man das Wochenende in der Sonne. Jetzt mit Mini 6.

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1: Dem Insolvenzenentgeltfonds geht das Geld aus. Das berichtet heute die Kronenzeitung. Ende des Jahres sollen nur noch 30 Millionen Euro übrig sein. 2027 droht dann ein Minus von 160 Millionen Euro. Der Fonds deckt die Ansprüche von Arbeitnehmerinnen und Arbeitnehmern, wenn ihr Arbeitgeber in die Pleite schlittert. Das Land Niederösterreich unterstützt jetzt die Forschung zum mobilen Wetterradar. 60.000 Euro werden dafür zur Verfügung gestellt. Ziel ist es, extreme Wetterereignisse künftig schneller und präziser zu erfassen. Mobile Wetterradarsysteme könnten eine wichtige Ergänzung sein, weil sie flexibel dort einsetzbar sind, wo kurzfristig besonders genaue Daten gebraucht werden. Mercedes-Teamchef Toto Wolff schließt ein zukünftiges Fahrerduo aus Kimi Antonelli und Max Verstappen nicht aus. In einem Interview mit Sky Sport sagt er, dass man sich nicht scheue, die beiden irgendwann im Team gemeinsam zu haben. Für die nächste Saison plant er aber weiterhin mit George Russell neben Antonelli. Der Wiener ÖVP-Chef Markus Fiegel stellt heute klar, der aus der ÖVP ausgeschlossene Wirtschaftsbundchef Walter Ruck ist auch nicht mehr Teil der Gremien der Wiener Volkspartei. Alles andere wäre absurd, so Fiegel. Ruck sei im letzten Jahr ohnehin nur bei einer einzigen Sitzung der Gremien gewesen.
2: Heute größtenteils sonnig, nur ein paar Wolken am Himmel. Anders in Vorarlberg und Tirol, da Regenschau und Gewitter bis zu 32 Grad maximal, teilweise windig. Heute der schönere Tag vom Wochenende, weil morgen unbeständig. Bewölkt von Vorarlberg bis nach Niederösterreich, auch vereinzelt regnerisch, ansonsten noch trocken und sonnig. Regenschau und Gewitter breiten sich aber immer mehr und mehr aus. Hallo zu euch ins Auto nach Wien A23 Richtung Kagran, da die Großbaustelle auf der Praterbrücke bis Montag früh. Stau aktuell ab der Hansenkurve, über eine Stunde Zeitverlust. Stau deshalb auch auf der A4 stadteinwärts ab der Simmeringer Heide. Und Baustelle auf der Floridsdorfer Brücke, da stadtauswärts eine Viertelstunde mehr. Dann schauen wir nach Niederösterreich. A2 Richtung Wien, kurz vor Wiener Neudorf, ein Unfall auf der zweiten Spur, 2 Kilometer Stau. Steiermark, A2 Richtung Klagenfurt, zwischen Steinberg und Modriach, Blockabfertigung hier 40 Minuten plus. Kärnten A11 vor dem Karawankentunnel in beiden Richtungen 20 Minuten mehr und Tirol B179 da vor Reute Richtung Nassereit eine Stunde mehr, Richtung Deutschland vor dem Fernpass eine Viertelstunde.
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3: Schönes Wochenende, Peter Schweiger da. Lässige Musik habe ich für euch im Gepäck. Gleich Out of Order, Uli Bär, Megan und das ist jetzt für euch Falco. Schön, dass ihr mit dabei seid.

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Radio Rot-Weiß Rot am Samstagnachmittag die ganze Nacht durchmachen. Der erste Kuss und ganz viele magische Momente jugendlicher Leichtsinn. So wie aus Sommerregen in Wien. Das ist mega nett auf Radio Rot-Weiß Rot.

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4: Du bist schön, so wie du bist. Du musst dich nicht verstellen. Das ist die Message von Dominik Gassner, gleich bei uns bei Österreich. Und davor jetzt noch Reinhard Fendrich.

Was ist los in Österreich dieses Wochenende? Servus bei Radio Rot-Weiß-Rot. Ja, vieles. Internationaler Feuerwehrwettbewerb in Eisenstadt. Finale beim Generale Open in Kitzbühel. Das Pflasterspektakel in Linz ist eines der größten und renommiertesten Straßenkunstfestivals Europas. Und egal was ihr macht, viel Spaß mit 100% Musik aus Österreich. Ja.

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1: Die Regierung hat sich auf ein Social-Media-Verbot für Kinder unter 14 Jahren geeinigt. Das berichtet heute die Presse. Betroffen sind demnach Plattformen wie TikTok, Instagram und Facebook, nicht aber WhatsApp. Bei Verstößen sollen die Betreiber Strafen von bis zu 6% des Jahresumsatzes zahlen. Die Altersverifikation soll über zertifizierte Drittanbieter erfolgen. Die Bergrettungsspital am Pürn muss gestern zu einem ungewöhnlichen Einsatz ausrücken. Ein Windhund, der beim Abstieg vom Seespitz im Totengebirge in Oberösterreich gestürzt ist, hat sich eine offene Fraktur zugezogen. Die Retter haben das Tier mit einer Trage ins Tal gebracht. Zwei Tierärzte sind den Bergrettern entgegengegangen, haben eine Infusion gelegt und den Hund überwacht. Lando Norris ist im Abschlusstraining für den Großen Preis von Ungarn der Schnellste. Der McLaren-Pilot hat die Bestzeit vor Ferrari-Pilot Lewis Hamilton und Mercedes-Pilot Kimi Antonelli markiert. Die Qualifikation startet dann um 16 Uhr. Die Chefin des Seniorenbundes Ingrid Korosek zeigt sich offen für eine Debatte über ein höheres Pensionsantrittsalter. Allerdings soll nicht das Geburtsdatum, sondern die Anzahl der Berufsjahre entscheidend sein. Korosek fordert außerdem weitere Schritte bei der Gesundheitsreform.
2: Momentan überall noch trocken, allerdings im Laufe des Nachmittags in Vorarlberg und Tirol Regenschauer und Gewitter möglich. Ansonsten nur ein paar Wolken am Himmel. 32 Grad maximal, teilweise windig. Heute der schönere Tag vom Wochenende. Morgen dann recht verbreitet, bewölkt, vereinzelt auch regnerisch zwischen Vorarlberg und Niederösterreich. Ansonsten vorerst noch trocken und sonnig. Regenschauer und Gewitter breiten sich aber im Laufe des Tages immer mehr und mehr aus. Dann morgen gleich warm wie heute. Hallo, Zeichens Auto nach Wien, A23 Richtung Grandam in die Großbaustelle auf der Praterbrücke. Stau der Hansenkurve, Zeitverlust aktuell. Oh, über 2,5 Stunden Schrittgeschwindigkeit. Am besten großräumig ausweichen. Stau auch auf der A4 statt einwärts auf der Simmeringer Heide. Auch Baustelle auf der Floridsdorfer Brücke statt auswärts eine Viertelstunde mehr. Stau auch auf der Brigitte-Lauer-Lände. Dann Salzburg A10 Richtung Villach bei Gollingen vor dem Ofenau-Tunnel werdet ihr immer wieder angehalten nach einer Stromstörung. Bitte wartet die Dauer der Sperre auf der Autobahn ab. Steiermark A2 Richtung Klagenfurt zwischen Steinberg und Modriach. Blockabfertigung eine Viertelstunde mehr. Kärnten A11 vor dem Karawankentunnel in beiden Richtungen 20 Minuten mehr. Und Tirol Reiseverkehr auf der B179 vor Reute Richtung Nassereit eine Dreiviertelstunde mehr. Richtung Deutschland vor dem Fernpass eine Viertelstunde. Gute Fahrt euch.
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3: Ganz Österreich hört uns über DAB Plus, über euren Smart Speaker, über eure Radio Rot-Weiß-Rot App, über die Webseite Rot-Weiß-Rot-Fan. Servus, Peter Schweiger da. Schön, dass ihr mit dabei seid. Schönes Wochenende.

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0: 100% Musik aus Österreich auf Radio Rot-Weiß-Rot. Das ist der Samstagnachmittag. Ja, ein bewusster Leben, sich selbst wieder ein bisschen mehr spüren und den Dingen Raum geben, die ja vielleicht echte Freude machen oder Energie und Lebensqualität bringen. Das lernen wir jetzt von Liz Görgel. Gib mir, was gut tut auf Radio Rot-Weiß-Rot.
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Immer irgendwas mit Soße ohne Salz.

0: 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Ich hab die Arbeit gerade neu für mich entdeckt.
1: Ja, ja.
0: Und deshalb gerade in Manila eingecheckt. 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

Es ist für sie an der Zeit, sagen sie, anderen Dingen im Leben nachzugehen. 2025 haben sie ihre geplante Tournee auch abgesagt. Ja, schade, aber ihre Songs, die bleiben uns. Also noch vor 16 Uhr bei uns. Zwei Mann, meine Couch.

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1: In der Debatte um die Verlängerung von Wehr- und Zivildienst bringt Staatssekretär Alexander Pröll einen konkreten Kompromissvorschlag ein. Wir hätten gern das Modell 6+100 und 9+2, sagt er der Presse. Also 6 Monate Grundwehrdienst und später 100 Tage verpflichtende Milizübungen bzw. alternativ 9 Monate Zivildienst und später 2 Monate Übungen oder Schulungen. Bisher hat die ÖVP 12 Monate Zivildienst gefordert. Die Wiener Wega hat gestern Abend eine Wohnung in Meidling gestürmt. Ein 46-jähriger Mann soll einen 34-Jährigen mit einer Schreckschusspistole bedroht haben. Die beiden Männer dürften Tage davor in Streit geraten sein. Der Jüngere hat die Polizei alarmiert. Der Ältere wurde vorläufig festgenommen und angezeigt. Die Chefin des Seniorenbundes Ingrid Korosek zeigt sich offen für eine Debatte über ein höheres Pensionsantrittsalter. Allerdings soll nicht das Geburtsdatum, sondern die Anzahl der Berufsjahre entscheidend sein. Korosek fordert außerdem weitere Schritte bei der Gesundheitsreform. Lando Norris ist im Abschlusstraining für den Großen Preis von Ungarn der schnellste. Der McLaren-Pilot hat die Bestzeit vor Ferrari-Pilot Lewis Hamilton und Mercedes-Pilot Kimi Antonelli markiert. Die Qualifikation startet dann um 16 Uhr.
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3: Ganz vereinzelt sind schon Regenschauer mit dabei, über Mellau, über Dornbirn oder auch über Bludenz. Generell heute in den nächsten Stunden immer regnerischer und gewittriger in Vorarlberg und Tirol, ansonsten trocken, 32 Grad maximal heute. Heute der schönere Tag vom Wochenende, morgen am Sonntag dann unbeständig. Bewölkt, verbreitet, vereinzelt regnerisch, vor allem zwischen Vorarlberg und Niederösterreich. Im Rest des Landes vorerst noch sonnig, Regenschauer und Gewitter breiten sich aber immer mehr und mehr aus. Hallo zu euch ins Auto nach Wien A23 Richtung Agran. Da haben wir eine Großbaustelle auf der Praterbrücke bis Montag früh. Stau aktuell ab der Hansumkurve, 2 Stunden Zeitverlust. Außerdem am Stauende ein Auffahrunfall. Dann Stau auch auf der A4 stadteinwärts ab der Simmeringer Heide. Bei der Baustelle auf der Floridsdorfer Brücke stadtauswärts eine Viertelstunde mehr. Stau auch auf der Brigittenaulende. Salzburg A10 Richtung Villach bei Golling vor dem Ofenau-Tunnel. Da werdet ihr immer wieder angehalten nach einer Stromstörung. Da finden Sicherheitstests statt. Bitte auf der Autobahn abwarten, dauert immer nicht lange. Kärnten A11 vor dem Karawankentunnel in beiden Richtungen 20 Minuten mehr. Und Tirol B179 zwischen Reutter und dem Grenztunnel eine halbe Stunde mehr in beiden Richtungen. Gute Fahrt euch!
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4: Zum Kaffee jetzt was 100% kalorienfreies und 100% aus Österreich. Feinste Musik aus unserem Land. Ich bin der Peter Schweiger und das ist jetzt für euch EAV.

Samstagnachmittag auf Radio Rutz weiß Rutz. Und er ist eine lebende Legende, Wolfgang Ambros. Einer der bedeutendsten österreichischen Musiker der Gegenwart und auch Begründer des Austropops. Ja, vielleicht Zeit jetzt mal für euch, ihn endlich kennenzulernen. Wir schicken euch nämlich zu seinem Konzert auf den Grazer Karmeliterplatz und da spielt er für euch seine größten Hits. Die Tickets holt ihr euch auf seiner Webseite Rot-Weiß-Rot-Fan. Und da ist er jetzt für euch, gemeinsam mit André Heller, Kummer mit keine Ausreden mehr.

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0: Oft wollen wir einfach alles perfektionieren und machen uns dann einen Druck und einen Stress, aber zählt es wirklich so viel im Leben, dass alles perfekt ist? Na, Lachen, Familie, Musik, sagt Fräulein Peter, ist das Wichtigste. Und was das Leben so richtig bunt macht, sind die ganz vielen Hoppalas. Fräulein Peter mit neuer Musik jetzt für euch.
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Srotta. Ja, und im Jahre 2000 holen sie für uns beim Song Contest in Stockholm den 14. Platz mit einem Song über bedingungslose Liebe. Und 2013 haben sie sich dann aufgelöst. Die Rounder Girls jetzt auf Radio Rot-Weiß-Rot mit All To You. 100% Musik aus Österreich.

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1: In der Debatte um die Verlängerung von Wehr- und Zivildienst deutet sich ein möglicher Kompromiss an. Demnach könnte der Grundwehrdienst 6 Monate dauern, gefolgt von später insgesamt 100 Tagen Milizübungen. Der Zivildienst könnte 9 Monate dauern, gefolgt von später 2 Monaten Übungen bzw. Schulungen. Darauf deuten Aussagen von Verhandlern hin. Fix ist eine Einigung bis zum Ministerrat am Montag aber nicht. Vor allem die NEOS müssen noch an Bord geholt werden. Bei einem Polizeieinsatz in Bregenz sind heute 2 Männer verletzt worden. Bei den Verletzten handelt es sich um einen Polizisten und einen Mann, der wegen einer gefährlichen Drohung eine Amtshandlung ausgelöst hat. Während des Einsatzes ist es zu Schüssen durch die Polizei gekommen. Weitere Informationen sind für den frühen Abend angekündigt. Die Waldbrände in Südeuropa treiben immer mehr Menschen in die Flucht. Laut aktuellen Angaben mussten bereits rund 270.000 Menschen ihre Häuser verlassen. In Südwestfrankreich ist eine Fläche von der 4-fachen Größe der Hauptstadt Paris abgebrannt. In Spanien gibt es bei den Bränden nahe Madrid trotz verbesserter Löschbedingungen vorerst keine Entwarnung. Dem Insolvenzenentgeltfonds geht das Geld aus. Das berichtet heute die Kronenzeitung. Ende des Jahres sollen nur noch 30 Millionen Euro übrig sein. 2027 droht dann ein Minus von 160 Millionen Euro. Der Fonds deckt die Ansprüche von Arbeitnehmerinnen und Arbeitnehmern, wenn ihr Arbeitgeber in die Pleite schlittert.
2: Die Regenschau und Gewitter werden in Vorarlberg und Tirol immer mehr ins Meer. Ansonsten super schön sonnig, nur ein paar Wolken am Himmel, 32 Grad maximal, teilweise aber windig. Heute der schönere Tag vom Wochenende, morgen unbeständig, vereinzelt regnerisch und vor allem bewölkt zwischen Vorarlberg und Niederösterreich. Ansonsten vor allem im Osten und Süden noch trocken und sonnig, wird aber dann im Laufe des Tages anders. Die Regenschau und Gewitter breiten sich nämlich immer mehr ins Meer aus. Hallo zu euch ins Auto nach Wien. A23 Richtung Agranda. Die Großbaustelle bis Montag früh auf der Praterbrücke. Stau ab der Hansenkurve, 1,5 Stunden Zeitverlust. Kärnten A11 vor dem Karwankentunnel in beiden Richtungen 20 Minuten mehr. Und Tirol B179 Richtung Deutschland 1,5 Stunde mehr vor dem Grenztunnel. Richtung Nassereit 1/4 Stunde mehr. Gute Fahrt euch.
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3: Die Zeit vergeht wie im Flug. Wir bewegen uns in Richtung Samstagabend. Servus, Peter Schweiger da.

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1: Eines der bekanntesten Lieder von Austria 3, in dem es um Höhen und Tiefen einer langjährigen Freundschaft oder Liebesbeziehung geht. Das Gefühl, sich einfach manchmal fremd zu sein, unterschiedliche Meinungen zu haben, aber alles egal, weil man ist dennoch froh, dass man sich hat und gemeinsam zusammenwächst. Langsam wachsen wir zusammen, jetzt auf Radio Rot-Weiß-Rot in der Live-Version.
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0: Servus bei Radio Rot-Weiß-Rot. Und damit ihr immer am laufenden Stand seid, was sich gerade so in der österreichischen Musikwelt tut, haben wir für euch Österreich ins Leben geschaffen. Das heißt, jede Stunde neue Musik aus Österreich, nur für euch bei uns auf Radio Rot-Weiß-Rot. Und da habe ich jetzt für euch einen Song für die Leute unter euch, die sagen, ja, bin eigentlich nicht so der Tänzer, ich beobachte das irgendwie alles aus dem Hinterstübel bei einer Party oder bei irgendeiner Veranstaltung. Das ist nämlich Turnierdänzer jetzt von Solarkreis auf Radio Rot-Weiß-Rot.
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1: Servus, Radio Rot-Weiß-Rot da. Und jetzt geht's bei uns heiß zu in einem Wiener Stadtbad, wo bei der Hitze die ganzen Leute in die Freibäder kommen und dann irgendwie so diese gesellschaftlichen Sitten, diese Regeln irgendwie schwinden. Und da kann es dann schon irgendwie mal vorkommen, dass man vielleicht ein bisschen weniger trägt, als es jetzt vielleicht die gesellschaftliche Regel besagt. Reinhard Fendrich jetzt auf Radio Rot-Weiß-Rot mit Oben ohne 100% Musik aus Österreich.

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1: Die Wiener Wega hat gestern Abend eine Wohnung in Meidling gestürmt. Ein 46-jähriger Mann soll einen 34-Jährigen mit einer Schreckschusspistole bedroht haben. Die beiden Männer dürften Tage davor in Streit geraten sein. Der Jüngere hat die Polizei alarmiert. Der Ältere wurde vorläufig festgenommen und angezeigt. In der Debatte um die Verlängerung von Wehr- und Zivildienst deutet sich ein möglicher Kompromiss an. Demnach könnte der Grundwehrdienst 6 Monate dauern, gefolgt von später insgesamt 100 Tagen Milizübungen. Der Zivildienst könnte 9 Monate dauern, gefolgt von später 2 Monaten Übungen bzw. Schulungen. Darauf deuten Aussagen von Verhandlern hin. Fix ist eine Einigung bis zum Ministerrat am Montag aber nicht. Vor allem die NEOS müssen noch an Bord geholt werden. Die Chefin des Seniorenbundes, Ingrid Korosek, zeigt sich offen für eine Debatte über ein höheres Pensionsantrittsalter. Allerdings soll nicht das Geburtsdatum, sondern die Anzahl der Berufsjahre entscheidend sein. Korosek fordert außerdem weitere Schritte bei der Gesundheitsreform. Die Regierung hat sich auf ein Social-Media-Verbot für Kinder unter 14 Jahren geeinigt. Das berichtet heute die Presse. Betroffen sind demnach Plattformen wie TikTok, Instagram und Facebook, nicht aber WhatsApp. Bei Verstößen sollen die Betreiber Strafen von bis zu 6% des Jahresumsatzes zahlen. Die Altersverifikation soll über zertifizierte Drittanbieter erfolgen.
2: Der Abend größtenteils sonnig und warm, dichter bewölkt im Westen. Die Regenschauer und Gewitter breiten sich auch im Laufe der Nacht von Vorarlberg und Tirol immer mehr und mehr schon aus. Morgen dann verbreitet bewölkt zwischen Vorarlberg und Niederösterreich, auch vereinzelt regnerisch. Vorerst noch trocken im Osten und Süden, aber auch da Regenschauer und Gewitter dann im Laufe des Nachmittags und spätestens abends. Morgen gleich warm wie heute, allerdings durch eben diese Regenschauer sehr, sehr schwül morgen. Hallo zu euch ins Auto nach Kärnten bzw. Salzburg, A10 Richtung Salzburg zwischen Rennweg und St. Michael. Der Katschberg-Tunnel ist gesperrt, nach dem Tunnel gibt's Arbeit nach einem Wohnmobilbrand. Richtung Villach hat sich der Stau bereits aufgelöst. Wien A23 Richtung Kagran, die Großbaustelle auf der Praterbrücke, Stau auf der Hansumkurve eine Dreiviertelstunde mehr. Und Tirol B179 Richtung Deutschland, 20 Minuten mehr vor dem Grenztunnel Füssen. Gute Fahrt euch.
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3: Sie ist eine Stimme, die für Stärke und Veränderung steht. Die Meierin Gold jetzt auf Radio Rot-Weiß-Rot. Ich bin der Peter Schweiger. Schönen Samstagabend.

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0: gemütlichen Samstagabend mit 100% Musik aus Österreich auf Radio Rot-Weiß-Rot. Servus und Lydia, welche Songs hörst du gern bei uns?
1: Tanzer, ruf mich nicht an. Dann super gern höre ich auch die Maria Biel, ich mich zu gern landen oder bei Stefanie Werger. Also alles ganz, ganz lang schon her.
0: Ja, und wir haben ganz die neuen Sachen auch für euch, denn nur wir sind 100% Musik aus Österreich und das 24 Stunden, 7 Tage die Woche. Deshalb sagt es weiter am Telefon, wenn euch wer fragt, welchen Sender ihr hört, dass ihr Radio Rot-Weiß-Rot hört mit 100% Musik aus Österreich. Vielen Dank dafür.

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Volkshilfe gemeinsam mit Avec Home, der Horm auf Radio Rot-Weiß-Rot. Und gleich bei uns in wenigen Minuten die Poxruckers ist das. So jung, komm man immer zusammen. Was für ein Masen, dass wir so wie auf ein Bund sind. Und Uli Bär. Alles noch vor 19 Uhr bei uns und das ist jetzt für euch Döff. 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
1: Der Wiener ÖVP-Chef Markus Fiegel stellt heute klar, der aus der ÖVP ausgeschlossene Wirtschaftsbundchef Walter Ruck ist auch nicht mehr Teil der Wiener Volkspartei. Ruck sei im letzten Jahr bei einer einzigen Sitzung der Gremien gewesen. Seine Bedeutung, was das betrifft, war gering, so Fiegel. Die nächsten Gremiensitzungen der ÖVP finden jedenfalls im Herbst statt. Bei einem Polizeieinsatz in Bregenz sind heute ein 24-Jähriger und ein Cobra-Beamter verletzt worden. Die Einsatzkräfte wurden alarmiert, weil der 24-Jährige seine Mutter bedroht haben soll. Als Deeskalationsversuche nicht gefruchtet hätten, habe der Cobra-Beamte geschossen. Der 24-Jährige wurde ins Krankenhaus gebracht. Zu seinem Zustand sei nichts bekannt, so die Polizei. In der Formel 1 gibt es heute eine Überraschung. Weltmeister Lando Norris hat sich die Pole Position für den Großen Preis von Ungarn geschnappt. Es ist das erste Mal in dieser Saison, dass kein Mercedes auf Startplatz Nummer 1 steht. Die beiden Ferraris von Lewis Hamilton und Charles Leclerc starten morgen von den Plätzen 2 und 3. Die Chefin des Seniorenbundes Ingrid Korosek zeigt sich offen für eine Debatte über ein höheres Pensionsantrittsalter. Allerdings soll nicht das Geburtsdatum, sondern die Anzahl der Berufsjahre entscheidend sein. Korosek fordert außerdem weitere Schritte bei der Gesundheitsreform.
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3: Sehr sonnig, sehr warm der Abend. Außer in Vorarlberg und Tirol. Da sind Regen, Schauer und Gewitter unterwegs. Noch vereinzelt werden allerdings mehr und die breiten sich in der Nacht dann auch aus. Morgen verbreitet bewölkt zwischen Vorarlberg und Niederösterreich, auch vereinzelt regnerisch. Im Rest des Landes, vor allem in Wien oder auch im Burgenland und Kärnten, noch trocken und sonnig. Ändert sich dann im Laufe des Tages, weil Regenschauer und Gewitter auch dort. Hallo zu euch ins Auto nach Niederösterreich, A3 Richtung Wien zwischen Ebrechtsdorf Nord und Münchendorf. Ein Unfall mit einem Motorrad, bitte Vorsicht und an die Rettungsgasse denken. Wien A23 Richtung Gran, Großbaustelle auf der Praterbrücke, staubt im Absbergtunnel eine Dreiviertelstunde mehr. Kärnten bzw. Salzburg, A10 Richtung Salzburg zwischen Rennweg und St. Michael, da so halb gute Nachrichten nach diesem Wohnmobilbrand. Die Totalsperre ist einmal aufgehoben, aber es ist nur eine Spur frei und Rückstau. Deswegen Blockabfertigung vor dem Katschberg-Tunnel. Auch Stau auf der B99 auf der Ausweichstrecke, hier eine halbe Stunde mehr. Und Steiermark A2 Richtung Klagenfurt zwischen Steinberg und Motriach, hier Blockabfertigung eine Viertelstunde mehr.
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4: Schönen Abend, Peter Schweiger da und ich bin nicht alleine da, sondern der junge Herr hier auch.
5: Hallo, hier ist der Josch auf Radio Rot-Weiß-Rot mit 100% österreichischer Musik.
4: Espresso und Chianti. 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
1: Bei einem Polizeieinsatz in Bregenz sind heute ein 24-Jähriger und ein Cobra-Beamter verletzt worden. Die Einsatzkräfte wurden alarmiert, weil der 24-Jährige seine Mutter bedroht haben soll. Als Deeskalationsversuche nicht gefruchtet hätten, habe der Cobra-Beamte geschossen. Der 24-Jährige wurde ins Krankenhaus gebracht. Zu seinem Zustand sei nichts bekannt, so die Polizei. Der Wiener ÖVP-Chef Markus Fiegel stellt heute klar, der aus der ÖVP ausgeschlossene Wirtschaftsbundchef Walter Ruck ist auch nicht mehr Teil der Wiener Volkspartei. Ruck sei im letzten Jahr bei einer einzigen Sitzung der Gremien gewesen. Seine Bedeutung, was das betrifft, war gering, so Fiegel. Die nächsten Gremiensitzungen der ÖVP finden jedenfalls im Herbst statt. Die Chefin des Seniorenbundes Ingrid Korosek zeigt sich offen für eine Debatte über ein höheres Pensionsantrittsalter. Allerdings soll nicht das Geburtsdatum, sondern die Anzahl der Berufsjahre entscheidend sein. Korosek fordert außerdem weitere Schritte bei der Gesundheitsreform. In der Formel 1 gibt es heute eine Überraschung. Weltmeister Lando Norris hat sich die Pole Position für den großen Preis von Ungarn geschnappt. Es ist das erste Mal in dieser Saison, dass kein Mercedes auf Startplatz Nummer 1 steht. Die beiden Ferraris von Lewis Hamilton und Charles Leclerc starten morgen von den Plätzen 2 und 3.
2: In Tirol und auch in Vorarlberg Regenschauer und Gewitter vereinzelt mit dabei, breiten sich im Laufe der Nacht von Vorarlberg und Tirol immer mehr und mehr aus. Morgen dann verbreitet eher bewölkt als sonnig, vor allem zwischen Vorarlberg und Niederösterreich auch stellenweise regnerisch. Ansonsten vor allem im Osten und Süden noch trocken und sonnig, gegen Abend hin aber dann auch dort Regenschauer und Gewitter. Morgen gleich warm wie heute. Hallo zu euch ins Auto nach Niederösterreich, A3 Richtung Wien, zwischen Ibrechtsdorf und Münchendorf. Ein Unfall mit einem Motorrad, die Überholspur ist blockiert. Wien A23 Richtung Kagran, noch immer Probleme mit der Großbaustelle auf der Praterbrücke bis Montag Frühjahr. Stau aktuell ab dem Absbergtunnel eine Stunde plus. Viel Stau auch in der Innenstadt auf den Ausweichstrecken, zum Beispiel auf der Schüttelstraße. Dann Kärnten bzw. Salzburg, A10 Richtung Salzburg zwischen Rennweg und St. Michael. Die Totalsperre ist aufgehoben, aber es ist nur eine Spur frei. Rückstau, deswegen Blockabfertigung vor dem Katschbergtunnel. Auf der Ausweichstrecke der B99 aktuell ein Plus von 30 Minuten. Und Steiermark, A2 Richtung Klagenfurt zwischen Steinberg und Modriach. Eine Viertelstunde mehr, damit Blockabfertigung. Gute Fahrt euch!
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0: Zentral 4 ist in 4 Minuten hier. Herr Kollege, was ist mit der Fuhr da? Der Kunde ruft schon das dritte Mal an.
1: Na und, sag's mir lieber die Hausnummer, bevor es mich da auf eine Expedition schickt.
0: Aber ich hab doch ganz deutlich gesagt, Hausnummer 43.
1: Was haben Sie gesagt?

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